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2: Máscara Azul, highlights da opereta de Fred Raymond. Heinz Hope e Ernest Schütz, tenores, e ainda Erika Kott e Sari Barabas, sopranos, coro do teatro de Gärtnerplatz de Munique, orquestra sinfônica Graunke, regência de Karl Mikalski.
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